0: 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Vier frohe Tage bringen den neuen Mond. Doch oh, wie langsam nimmt der Alte ab. Er hält mein Sehnen hin, gleich einer Witwe, deren dürres Alter von ihres Stiefsohns Renten lange zehrt.
1: Vier Tage tauchen sich ja schnell in Nächte. Vier Nächte träumt schnell die Zeit hinweg. Oh, dann soll der Mond gleich einen Silberbogen am Himmel neu gespannt die Nacht beschauen von unserem Fest.
0: Hippolyta, ich habe mit dem Schwert um dich gebuhlt, durch angetanes Leid dein Herz gewonnen. Doch stimm ich nun aus einem anderen Ton, mit Pomp, Triumph, beim Kett und Spielen.

0: wir die Reise hin?
1: Psst. Über Täler und Höhen, durch Dornen und Steine, über Gräben und Zäune, durch Flammen und Seen, wandel ich, schlüpf ich überall, schneller als des Mondes Ball. Der Elfenkönige nicht dieben. Er frischt doch Tau, zertretenes Grün. Die Primeln sind ihr Hofgeleit, ihr seht im Kelch die Fleck verstreut. Das sind Rubinen, Feengaben, wodurch sie süß mit Düften laben. Nun heb ich Tropfen Taus hervor und hänge Perl in jeder Primel Ohr. Leb wohl, du täppischer Gesell, der Zug der Königin kommt auf der Stell.
0: Der König will sein Wesen nachts hier treiben. Warnt nur die Königin, entfernt zu bleiben, weil Oberon vor wildem Grimme schnaubt, dass sie ein indisch Fürstenkind geraubt, als Edelknabe künftig ihr zu dienen. Kein schöneres Bübchen hat der Tag beschienen, und eifersüchtig fordert Oberon ihn, den rauen Forst als Knappe zu durchziehen. Doch sie versagt durchaus den holden Knaben, bekränzt ihn, will an ihm sich einzig laben. Nun treffen sie sich nie in Wies und Hain, an klarem Quell bei lustgem Sternenschein. So zanken sie zu aller Elfen Schrecken, die sich geduckt in Eichelnäpfe stecken.
1: Wenn du nicht ganz dich zu verstellen weißt, so bist du jener schlaue Poltergeist,
0: der auf dem Dorf die Dirnen zu erhaschen, zu necken pflegt, den Milchtopf zu benaschen, durch den der Brau missrät und mit Verdruss die Hausfrau atemlos sich buttern muss, der oft bei Nacht den Wanderer irreleitet, dann schadenfroh mit Lachen ihn begleitet. Hm?
1: Doch wer dich freundlich grüßt, dir Liebes tut, dem hilfst du gern und ihm gelingt es gut. Bist du der Kobold nicht?
0: Oh, sie hat's erraten. Ich schwärme nachts umher auf solche Taten. Oft lacht bei meinen Scherzen Oberon. Ich locke wiehernd mit der Stute Ton den Hengst, den Haber kitzelt in der Nase. Auch lausch ich in der gevatteren Glase wie ein gebratener Apfel, klein und rund. Und wenn sie trinkt, fahr ich ihr an den Mund, dass ihr das Bier die platte Brust betriefet. 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Der ganze Kreis hält sich die Seiten, prustet, lacht lauter dann und niest und schwört, ein solcher Spaß sei nimmer noch erhört.

0: mir beim Mondenschein, du stolze Titania!
1: Wie? Oberon, der Eifersüchtige, ist hier. Elfen schlüpft von innen, denn ich verschwor sein Bett und sein Gespräch.
0: Sommesle, halt! Bin ich nicht dein Gemahl?
1: Ah, ja! So muss ich wohl dein Weib sein. Doch ich weiß die Zeit, dass du dich aus dem Feenland geschlichen, tagelang als Korydon gesessen, spiegelnd auf deinem Haarbüro und Mingel der Verliebten für die da gesungen hast. Und warum kommst du jetzt von Indiens entferntestem Gebirg? Als Wein. Ei, denk doch! Weil die Amazone, die strotzende, hoch aufgeschluchzte Dame, dein Heldenliebchen sich vermählen will, da kommst du denn in ihrem Bette Heil und Segen zu verleihen.
0: Titania! Wie kannst du dich vermessen, anzuspielen auf mein Verständnis mit Hippolyta? Da du doch weißt, ich kenne deine Liebe zum Theseus! Warst du nicht schuld, dass er der schönen Egle Treue brach, der Ariadne und Antiope?
1: Ja, das sind die Grillen deiner Eifersucht. Und nie, seit Sommers Anfang, trafen wir auf Hügeln noch im Tal, im Wald, noch Wiese, am Kieselbrunnen, am beschilften Bach, noch an des Meeres Klippenstrand uns an und tanzten, ringeln nach des Windes Pfeifen, dass dein Gezänk uns nicht die Lust verdarb. Drum sog der Wind, der uns vergeblich pfiff, als wie zu Rache böse Nebel auf dem Grund des Meers. Die fielen auf das Land und machten jeden winzigen Bach so stolz, dass er des Bettes Dämme niederriss. Drum schleppt der Stier sein Joch umsonst, der Pflüger vergeudet seinen Schweiß, das grüne Korn verfault, ehe seine Jugend Bart gewinnt. Leer steht die Hürd auf der ersäuften Flur und Krähen prassen in der siechen Herde. Verschlemmt vom Lehme liegt die Kegelbahn. Unkennbar sind die argen Labyrinthe im munteren Grün, weil niemand sie betritt. Den Menschenkindern fehlt die Winterlust. Kein Sang, noch Jubel macht die Nächte froh. Drum hat der Mond der Fluten Oberherr vor Zorne leicht die ganze Luft gewaschen und fieberhafte Flüsse viel erzeugt. Durch eben die Zerrüttung wandeln sich die Jahreszeiten. Silberhager Frost fällt in den zarten Schoß der Purpurrose. Indes ein würziger Kranz von Sommerknospen auf Hyems kahlem und beeistem Schädel als wie zum Spotte prangt. Der Lenz, der Sommer, der Zeitigen, der Herbst, der zornige Winter, sie alle tauschen die gewohnte Tracht und die erstaunte Welt erkennt nicht mehr an ihrer Frucht und Art, wer jeder ist.

0: Und diese ganze Brut von Plagen kommt von unserem Streit. Von unserem Zwiespalt her. Wir sind davon die Stifter und Erzeuger.
1: So hilf dem ab. Es liegt an dir. Warum kränkt ihren Oberon Titania? Ich bitte nur ein kleines Wechselkind zum Edelknaben.
0: Gib dein Herz zur Ruhe! Dein Feenland kauft mir dies Kind nicht ab.
1: Wie lange denkst du hier im Wald zu weilen?
0: Vielleicht bis nach des Theseus Hochzeitsfest. Wollt ihr in unseren Ringen ruhig tanzen und unsere lustigen Mondscheinspiele sehen, so kommt mit uns. Wo nicht, vermeidet mich, und ich will nie mich nahen, wo ihr haust.
1: Gib mir das Kind, so will ich mit dir gehen.
0: Nicht um dein Königreich!

0: Mein guter Troll, komm her!
1: Weißt du noch wohl, wie ich einst saß auf einem Vorgebirge und die Sirene so süße Harmonien hauchen hörte, dass die empörte See gehorsam ward, dass Sterne wild aus ihren Kreisen fuhren, der Nymphelie zu hören?
2: Ja, ich weiß.
1: Zur selben Zeit sah ich, du konntest nicht, Cupido zwischen Mond und Erde fliegen in voller Wehr. Er zielt auf eine holde Vestal, im Westen tonen, scharfen Blicks und schnellte rasch den Liebespfeil vom Bogen, als sollte er 100.000 Herzen spalten. Allein ich sah das feurige Geschoss im keuschen Strahl des feuchten Monds verlöschen. Die königliche Priesterin ging weiter, in sittsamer Betrachtung liebefrei. Doch merkt ich auf den Pfeil, wohin er fiele. Er fiel gen Westen auf ein zartes Blümchen, sonst milchweiß, purpurn nun durch Amors Wunde. Und Mädchen nennen's lieb ihn müßig gar. Hol mir die Blumen, ich wies dir einst das Kraut. Sein Saft, geträufelt auf entschlafene Wimpern, macht Mann und Weib in jede Kreatur, die sie zunächst erblicken, toll vergafft. Hol mir das Kraut, doch sei zurück, bevor der Leviathan eine Meile schwimmt.
2: Rund um die Erde zög ich einen Gürtel in 4×10 Minuten.
1: Hab ich den Saft erst, so belausch ich, wenn sie schläft, Titania und träuflin ihr ins Auge. Was sie zunächst erblickt, sobald sie aufwacht, sie soll's verfolgen mit der Liebe Sinn. Und ehe ich sie von diesem Zauber löse, wie ich's vermag mit einem anderen Kraut, muss sie mir ihren Edelknaben lassen. Doch still, wer kommt hier? Ich bin unsichtbar und will auf ihre Unterredung horchen.
3: Ich lieb dich nicht! Verfolge mich nicht mehr! Ah! Wo ist Lysander und die schöne Herrin, ja? Ihn töten möchte ich gern. Sie tötet mich. Du sagtest mir von ihrer Flucht hierher. Nun bin ich hier, bin in der Wildnis wild, weil ich umsonst hier meine Hermia suche. Fort! Heb dich weg und folge mir nicht mehr!
4: Du ziehst mich an, hartherziger Magnet! Doch ziehst du nicht Eisen, denn mein Herz ist echt wie Stahl! Lass ab, mich anzuziehen! So hab ich dir zu folgen, keine Macht!
1: Da ihr die Stadt verlasst und einem Mann euch in die Hände gebt, der euch nicht liebt, da ihr den Lockungen der stillen Nacht und einer öden Stätte bösem Rat das Kleinod eures Mädchentums vertraut.
5: Zum Schutzbrief dienet eure Tugend mir. Es ist nicht Nacht, wenn ich euer Antlitz sehe. Drum glaub ich jetzt, es sei nicht Nacht um mich. Auch fehlt's hier nicht an Welten von Gesellschaft, denn ihr seid ja für mich die ganze Welt. Wie kann man sagen nun, ich sei allein, da doch die ganze Welt hier auf mich schaut?
1: Ich laufe fort, verberge mich im Busch und lasse dich der Gnade wilder Tiere.
5: Das Wildeste hat nicht ein Herz wie du.
1: Ich steh nicht länger Rede. Lass mich gehen. Wo du mir folgst, so glaube es sicherlich, ich tue dir im Walde Leides noch.
5: Ach, in der Stadt, im Tempel, auf dem Felde tust du mir Leides. Pfui, Demetrius, dein Unglimpf würdigt mein Geschlecht herab. Um Liebe kämpft ein Mann wohl mit den Waffen. Wir sind, um euch zu werben, nicht geschaffen. Ich folge dir und finde Wonn in Not. Gib die geliebte Hand, mir nur den Tod.
0: Geh, Nymphe, nur! Er soll uns nicht von hinnen, bis du ihn fliehst und er dich will gewinnen. Hast du die Blume da? Willkommen, Wildfang.
2: Da ist sie, Herr. Seht.
0: Ich bitte dich, gib sie mir. Ich weiß den Hügel, wo man Quendel pflückt. Dort ruht Titania halbe Nächte kühl. Ich netz ihr Aug mit dieser Blume Saft, der ihr den Kopf voll schnöder Grillen schafft. Nimm auch davon und such in diesem Holze. Ein holdes Mädchen wird mit sprödem Stolze von dem Jüngling, den sie liebt, verschmäht. Salb ihn, doch so, dass er die Schön erspäht, sobald er aufwacht. Am athenischen Gewand wird ohne Mühe der Mann von dir erkannt.
2: Verlasst euch, Herr, auf eures Knechtes Treu.

Dann auf ein Drittelchen Minute fort. Ihr tötet Raupen in den Rosenknospen. Ihr anderen führt mit Fledermäusen Krieg und bringt ihrer Flügel Balg als Beute heim, den kleinen Elfen Röcke draus zu machen. Ihr endlich sollt den Kauz, der nächtlich kreischt und über unsere schmucken Geister lacht, von uns verscheuchen. Singt mich nun ins Schlaf! Euer Popeye!

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0: Kaum tragen durch den Wald euch noch die Füße. Und ich gestehe es, ich verlor den Pfad. Wollt ihr, so lasst uns ruhen, meine Süße, bis tröstend sich das Licht des Tages naht.
1: Ach ja, Lysander, sucht für euch ein Bette. Der Hügel hier sei meine Schlummerstätte.
0: Ein Rasen dient als Kissen für uns zwei. Ein Herz, ein Bett, zwei Busen, eine Treu.
1: Ich bitte euch sehr, um meinetwillen, lieber. Liegt nicht so nah, liegt weiter dort hinüber.
0: In Unschuld deutet meiner Rede Sinn. Was Liebe spricht, nimmt Liebe arglos hin. Ich meinte nur, mein Herz sei eurem so verbunden, dass nur ein Herz in beiden wird gefunden. Verkettet hat zwei Busen unser Schwur, so wohnt in zweien eine Treue nur. Erlaubet denn, dass ich mich zu euch füge, denn, Herz, ich lüge nicht, wenn ich so liege.
1: Wie zierlich spielt mit Worten doch mein Freund. Ich würde selbst ja meiner Unart Feind, hätte ich Lysander Lüge je gemeint. Doch aus Gefälligkeit und Lieb, ich bitte, bleib weiter weg. So weit, wie nach der Sitte der Menschen sich, getrennt von einem Mann, ein tugendsames Mädchen betten kann. Der Raum sei zwischen uns. Gute Nacht, schlaf süß, dein Leben nur mit deinem Leben schließ.
0: Amen. So holder Bitte stimme ich bei. Mein Herz soll brechen, bricht es je die Treu. Mög alle Ruhe des Schlafes bei dir wohnen.
1: Des Wunsches Hälfte soll den Wünscher lohnen.

0: Geh ich auch den Wald durchstrich, kein Athena zeigte sich. Zum Versuch auf seinem Auge, was dies Liebesblümchen tauge. Aber wer, o still und Nacht, liegt da in Athena-Tracht? Er ist's, dem mein Herr gesehen, die Athenerin verschmähen.
1: Hier schläft auch ruhig und gesund das Mädchen auf dem feuchten Grund.
0: Die Arme darf nicht liegen nah dem Schlage, Tod der Liebe da. Allen Zauber dieses Taus, Pflege gieß ich auf dich aus. Wirst du wach, so scheuch den Schlummer dir vom Aug der Liebe Kummer. Nun aber, ich geh davon, denn ich muss zum Oberon.
2: Oh, töte mich, Demetrius! Doch steh!
3: Oh, quäle mich nicht sofort, sag ich dir!
2: Ach, du verlässest mich im Dunkel hier?
3: Ich geh allein, du bleib, das rate ich dir!
4: Durchs Feuer lauf ich, wenn's dir Freude macht! Verklärte Helena! So zart gewebt, dass sichtbar sich dein Herz im Busen hebt. Wo ist Demetrius? Oh, der Verbrecher! Sein Name sei verträgt, dies wär dein Rächer!
2: Sprecht doch nicht so, Lysander! Sprecht nicht so!
4: Oh nein! Wie reut mich die mit ihr verliebte träge Zeit! Nicht Hermia! Helena ist jetzt mein Leben! Wer will die Krähe nicht für die Taube geben?
2: Weswegen? Wacht ich so zum Hohn erwählt? Verdient ich es um euch, dass ihr mich quält? War's nicht genug, genug nicht, junger Mann, dass ich nicht einen Blick gewinnen kann, nicht einen holden Blick von dem Geliebten? Müsst ihr noch spotten, mein, der tief Betrübten? Ihr tut, fürwahr, ihr tut an mir nicht recht, dass ihr um mich zu buhlen euch erfrecht. Oh, das verschmäht von einem Mann ein Weib, dem anderen dienen muss zum Zeitvertreib!
4: Sie sieht Hermia nicht, so schlaf nur immer. Und nahtest du Lysandern doch dich nimmer. Wie nach dem Übermaß an Näschereien, der Ekel pflegt am heftigsten zu sein. Mein Übermaß, mein Wahn, so flieh ich dich. Dich hasse jeder, doch am ärgsten ich.

Weh mir! Erbarmen! Welch ein Traum, mein Lieber! Noch schüttelt mich das Schrecken wie ein Fieber. Lysander! Wie? Lysander! Bist du fort? Lysander! Du hörst mich nicht? Lysander! Oh Gott! Kein Laut? Kein Wort? Lysander! Wo bist du? Um der Liebe willen, sprich, wenn du mich hörst! Es bringt zur Ohnmacht mich! Lysander! Noch nicht? Nun sehe ich wohl. Ich darf nicht weinen. Dich muss ich oder meinen Tod ereilen.

0: zarte Wange da. Den glatten Kopf bestecke ich dir mit Rosen und küsse dir dein schönes Ohrenpaar.
1: Wo ist Bohnenblüte?
0: Hier.
1: Kratz mir den Kopf, Bohnenblüte. Wo ist Monsieur Spinnweb?
0: Hier.
1: Monsieur Spinnweb, lieber Monsieur, kriegen Sie Ihre Waffen zur Hand und schlagen Sie mir eine rotbeinige Biene auf einem Distelkopfe tot. Wo ist Monsieur Senf, Samen?
0: Hier.
1: Monsieur Senf, Samen, geben Sie mir Ihre Pfote. Ich bitte Sie, lassen Sie doch die Referenzen, lieber Monsieur.
0: Was befehlen Sie?
1: Nichts, als dass Sie dem Kavalier Bohnenblüte beim Kratzen helfen.
0: Magst du Musik vernehmen, süßer Freund?
1: Ich habe ein räsonables Ohr für Musik. Spielt mir ein Stück auf der Maultrommel.
0: Sag, süßer Freund, was hast du Lust zu essen?
1: Ja, meiner Seele, eine Krippe voll Futter. Mir ist, als hätte ich großen Appetit nach einem Bunde Heu. Gutes, süßes Heu hat seinesgleichen auf der Welt nicht.
0: Ich habe einen dreisten Elfen, der nach Nüssen im Magazin des Eichhorns suchen soll.
1: Ich hätte lieber ein oder zwei Handvoll trockene Erbsen. Aber ich bitte euch, lasst keinen von euren Leuten mich stören. Mich kommt eine Exposition zum Schlaf an.
0: Schlaf, du. Dich soll indes mein Arm umwinden. Ihr Elfen, geht. Und bleibt ein Weilchen fort. So lind umflicht mit süßen Blütenranken das Geißblatt. So umringelt weiblich zart das Efeu seines Ulmbaums raue Finger. Wie ich dich liebe.
1: Ja, ja.
0: Wie ich dich vergöttere.

Willkommen, Troll! Siehst du die süße Schauspiel? Jetzt fängt mich doch ihr Wahnsinn an zu dauern. Denn als ich eben im Gebüsch sie traf, wie sie für diesen Tropf nach Düften suchte, da schalt ich sie und hielt sie zornig an. Als ich sie nach Gefallen ausgeschmäht und sie voll Demut und Geduld mich bat, da fordert ich von ihr das Wechselkind. Sie gab's mir gleich und sandte ihren Elfen zu meiner Laub im Feenland mit ihm. Nun, da der Knabe mein ist, sei ihr Auge von dieser hässlichen Verblendung frei.

Die Mitternacht schlug 12 mit eherner Zunge. Zu Bett, Verliebte, bald ist Geisterzeit. Dies greiflich dumme Spiel hat doch den trägen Gang der Nacht getäuscht. Zu Bett, geliebte Freunde.

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Jetzt so schnarcht auf seiner Streu Pflüger, der sich müd gefront. Jetzt so schmaucht der Brand im Herd und das Käuzlein kreischt und jammert, dass der Krank es ahnend hört und sich fest ans Kissen klammert. Jetzt so gähnt Gewölb und Grab und entschlüpft den kalten Mauern. Sieht man Geister auf und ab, sieht am Kirchhofszaun sie lauern. Und wir Elfen, die mit Tanz, Hekates Gespann umhüpfen und gescheucht vom Sonnenglanz Träume gleich ins Dunkel schlüpfen, schwärmen jetzt so. Keine Maus, störe dies geweihte Haus. Voran komm ich mit Besenreiß, die Flur zu fegen blank und weiß.

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0: unserem Herrn?
1: Ein Glücksgenuss.
0: Nun genug, fahrt im Sprung. Trefft mich in der Dämmerung.

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O so glaubt und wohl verteidigt sind wir dann, ihr alle hier habet nur geschlummert hier und geschaut in Nachtgesichten eures eigenen Hirnes dichten. Wollt ihr diesen Kindertand, der wie leere Träume schwand, liebe Herrn, nicht gar verschmähen, sollt ihr bald was Besseres sehen. Wenn wir bösem Schlangenzischen unverdienterweis entwischen, so verheißt auf Ehre Droll bald euch unseres Dankes Zoll. Ein Schelm zu heißen will ich, wenn dies nicht geschieht, wie billig. Nun, gute Nacht, das Spiel zu enden. Begrüßt uns mit gewogenen Händen.

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0: Morden soll ich? Goethe, das kann ich nicht. Das kann ich nicht.
1: Sarastros Sonnenkreis hat also auch seine Wirkung? Und diesen zu erhalten, soll das schöne Mädchen im Morde? Das ist Salz in meine Suppe.
0: Aber schwor sie nicht bei allen Göttern, mich zu verstoßen, wenn ich den Dolch nicht gegen Sarastro kehre? Götter, was soll ich nun?
1: Dich mir anvertrauen.
0: Ach.
1: Warum zitterst du? Vor meiner schwarzen Farbe oder vor dem ausgedachten Mord?
0: Du weißt also?
1: Alles. Ich weiß sogar, dass nicht nur dein, sondern auch deine Mutterleben in meiner Hand steht. Ein einziges Wort spreche ich zu Sarastro. Und deine Mutter wird in diesem Gewölbe, in eben dem Wasser, das die Eingeweihten reinigen soll, wie sagt man, ersäuft. Aus diesem Gewölbe kommen sie nun sicher nicht mehr mit heiler Haut, wenn ich es will. Du hast also nur einen Weg, dich und deine Mutter zu retten.
0: Der wäre?
1: Mich zu lieben.
0: Götter!
1: Das junge Bäumchen jagt der Sturm auf meine Seite. Nun, Mädchen, ja oder nein?
0: Nein!
1: Nein! Und warum? Weil ich die Farbe eines schwarzen Gespenst trage? Nicht! So stirb!
0: Monostetus, sieh mich her auf meinen Knien. Schon einmal!
1: Liebe oder Tod? Sprich, dein Leben steht auf der Spitze.
0: Mein Herz hab ich dem Jüngling geopfert.
1: Was kümmert mich dein Opfer? Sprich!
0: Nie!
1: So, fahr denn hin! Herr, mein Unternehmen ist nicht strafbar. Man hat deinen Tod geschworen. Darum wollte ich dich rächen.
2: Ich weiß nur allzu viel. Weiß, dass deine Seele ebenso schwarz als dein Gesicht ist. Auch würde ich dies schwarze Unternehmen mit höchster Strenge an dir bestrafen, wenn nicht dein böses Weib, das zwar eine sehr gute Tochter hat, den Dolch dazu geschmiedet hätte. Verdank es der bösen Handlung des Weibes, dass du ungestraft davonziehst. Geh!
1: Jetzt suche ich die Mutter auf, weil die Tochter mir nicht beschieden ist.
0: Herr, strafe meine Mutter nicht. Der Schmerz über meine Abwesenheit.
2: Ich weiß alles. Weiß, dass sie in den unterirdischen Gemächern des Tempels herumirrt und ihre Rache über mich und die Menschheit kocht. Allein du sollst sehen, wie ich mich an deiner Mutter räche. Der Himmel schenke nur dem holden Jüngling Mut und Standhaftigkeit in seinem frommen Vorsatz. Dann bist du mit ihm glücklich und deine Mutter soll beschämt nach ihrer Burg zurückkehren.

0: Ihr seid euch beide allein überlassen. Sobald die röchelnde Posaune tönt, dann nehmt ihr euren Weg dahin. Prinz, lebt wohl. Wir sehen uns, ehe ihr ganz am Ziele seid. Noch einmal, vergesst das Wort nicht. Schweigen.
1: Papageno, wer an diesem Ort sein Stillschweigen bricht, den strafen die Götter durch Donner und Blitz. Lebt wohl.
2: Tramino?
3: Psst.
2: Das ist ein lustiges Leben. Ich liebe in meiner Strohhütte oder im Walde. So würde ich doch manchmal einen Vogel pfeifen.
3: Psst.
2: Mit mir selbst würde ich wohl sprechen dürfen. Doch wir zwei können zusammen sprechen. Wir sind ja Männer.
3: Psst.

0: Nicht einmal einen Tropfen Wasser bekommt man bei diesen Leuten. Weniger sonst was. Ist das für mich?
1: Ja, mein Engel.
0: Nicht mehr und nicht weniger als Wasser, sagte mir, du unbekannte Schöne. Werden alle fremde Gäste auf diese Art bewirtet?
1: Freilich, mein Engel.
0: So, so. Auf die Art werden die Fremden auch nicht gar zu häufig kommen.
1: Sehr wenig.
0: Du kannst mir denken. Die Alte, setze dich hier zu mir. Mir ist die Zeit verdammt lange. Sagte mir, wie alt bist du denn?
1: Wie alt?
0: Ja.
1: 18 Jahre und 2 Minuten.
0: 18 Jahre und 2 Minuten?
1: Ja.
0: Hey, du junger Engel. Hast du auch einen Geliebten?
1: Hey, freilich.
0: Ist er auch so jung wie du?
1: Nicht gar. Er ist um 10 Jahre älter.
0: Um 10 Jahre ist er älter als du? Das muss seine Liebe sein. Wie nennt sich denn dein Liebhaber?
1: Papageno.
0: Papageno? Wo ist er denn, dieser Papageno?
1: Da sitzt er, mein Engel.
0: Ich wäre dein Geliebter?
1: Ja, mein Engel.
0: Sag doch mir, wie heißt du denn?
1: Ich heiße...
0: Oh, nun spreche ich kein...

0: fort auf deiner Flöte.
1: Ich will meine Brocken blasen.
2: Da hast du für eine gute Küche. Das die Art, ja, da will ich schon schweigen, wenn ich immer solche guter Bissen bekomme. Dann will ich sehen, was der Keller so gut bestellt ist. Ah, das ist Götterwein.
3: Du hier, gütige Götter, dank euch, dass ihr mich diesen Weg führtet. Ich hörte deine Flöte und so lief ich pfeilschnell dem Tone nach. Aber du bist traurig? Sprichst nicht eine Silbe mit deiner Pamina?
4: Ach.
3: Wie? Ich soll dich meiden? Liebst du mich nicht mehr? Ich soll fliehen, ohne zu wissen, warum? Tamino, holde Jüngling, hab ich dich beleidigt? O, kränke mein Herz nicht noch mehr. Bei dir suche ich Trost, Hilfe, und du kannst mein liebevolles Herz noch mehr kränken? Liebst du mich nicht mehr? Papageno, sage du mir, sag, was ist meinem Freund? Wie? Auch du? Erklär mir wenigstens die Ursache eures Stillschweigens. Oh, das ist mehr als Kränkung, mehr als Tod. Liebster, einziger Tamino!

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0: 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Was wollt ihr? 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Hört sich nicht aus Wort.
1: Ist das das Wasser, sie nimmt aus?
2: Hey.

0: Kinder, ich muss eilen. 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Seid ihr in seinen Diensten, Freund? 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
1: Ich bin in seinen Diensten, Freund.

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0: Wie steht's, Osmin? Ist der Basser noch nicht zurück?
1: Sieh danach, wenn du's wissen willst.
0: Was hab ich denn nur getan? Lass uns doch einmal Friede machen.
1: Ach, Friede? Mit dir? Erdrosseln möchte ich dich.
0: Aber sag nur, warum? Warum?
2: Warum? Weil ich dich nicht leiden kann.

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1: Ah!
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0: Jovetzki, ach, nimm dich in Acht, nimm dich in Acht, nimm dich in Acht. Nimm dich in Acht.
1: Was bist du für ein grausamer Kerl? Und ich hab dir nichts getan.
2: Du hast ein Galgengesicht. Das ist genug.
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1: Geh nur, verwünschter Aufpasser. Es ist noch nicht aller Tage Abend. Wer weiß, wer den anderen überlistet. Pedrillo? Guter Pedrillo! Ach, mein bester Herr! Ist's möglich? Sind Sie's wirklich?
3: Sag, guter Pedrillo, lebt meine Constanze noch?
1: Lebt. Und noch hoffe ich für Sie. Seit dem schrecklichen Tage, an welchem das Glück uns einen so hässlichen Streich spielte und unser Schiff von den Seeräubern erobern ließ, haben wir mancherlei Drangsal erfahren. Glücklicherweise traf sich's noch, dass der Bassa Selim uns alle drei kaufte. Ihre Constanze nämlich, meine Blonde und mich. Er ließ uns sogleich hier auf sein Landhaus bringen und Donna Constanze ward seine auserwählte
3: Geliebte. Was sagst du?
1: Nur nicht so hitzig. Sie ist nicht in die schlimmsten Hände gefallen. Der Bassa ist ein Renegat. Und hat noch so viel Delikatesse, keine seiner Weiber zu seiner Liebe zu zwingen. Und, soviel ich weiß, spielt er noch immer den unerhörten Liebhaber.
3: Ist's möglich? Du hast sie gesprochen? Oh, sag, sag, liebt sie mich noch?
1: Dass sie daran zweifeln. Ich dächte, sie kennten die gute Constanze, hätten Proben genug ihrer Liebe. Aber damit dürfen wir uns nicht aufhalten. Hier ist bloß die Frage, wie es anzufangen ist, wegzukommen.
3: Oh, da habe ich für alles gesorgt. Ich habe hier ein Schiff in einiger Entfernung vom Hafen.
1: Ah, sachte, sachte, sachte. Erst müssen wir die Mädels einmal haben. Und das geht nicht so husch-husch, wie Sie meinen. Ha, pfiffig müssen wir das Ding anfangen, damit wir den alten Aufpasser übertölpeln. Bleiben Sie hier in der Nähe. Jetzt wird der Bassa bald von einer Lustfahrt zurückkommen. Ich will sie ihm als einen geschickten Baumeister vorstellen, denn Bauen und Gärtnerei sind seine Steckenpferde. Aber lieber goldener Herr, halten Sie sich in Schranken. Constanze ist bei ihm.
3: Constanze bei ihm? Ich soll sie sehen?

0: Immer noch traurig, geliebte Konstanze. Immer in Tränen. Sieh, ich könnte befehlen, könnte grausam mit dir verfahren. Aber nein, Konstanze. Dir selbst will ich dein Herz zu danken haben. Dir selbst.
1: Großmütiger Mann. Oh, dass ich es könnte.
0: Sag, Konstanze. Sag, was hält dich zurück?
1: Du wirst mich hassen.
0: Nein, ich schwöre dir's. Du weißt, wie sehr ich dich liebe.
1: Oh, verzeih.

0: Du bist so großmütig, so gut. Ich will dir dienen, deine Sklavin sein. Nur verlange nicht ein Herz von mir, das auf ewig versagt ist.
1: Ach, Undankbare, was wagst du zu bitten? Reize meinen Zorn nicht noch mehr. Bedenke, dass du in meiner Gewalt bist.
0: Nur Aufschub gönne mir, Herr.
1: Wie oft schon gewährt ich dir diese Bitte?
0: Nur noch diesmal.
1: Es sei zum letzten Male. Ihr Schmerz, ihre Tränen, ihre Standhaftigkeit bezaubern mein Herz immer mehr. Wer wollte gegen ein solches Herz Gewalt brauchen? Nein, Konstanze, nein. Auch Selim hat ein Herz. Auch Selim kennt Liebe.
2: Herr, verzeih, dass ich es wage, dich in deinen Betrachtungen zu stören.
1: Was willst du, Pedrillon?
2: Dieser junge Mann hat von deiner Macht, von deinem Reichtum gehört und kommt her, dir als Baumeister seine Dienste anzubieten.
3: Herr, könnte ich so glücklich sein, deinen Beifall zu verdienen?
1: Du gefällst mir. Ich will sehen, was du kannst. Pedrillo, sorge für seinen Unterhalt. Morgen werde ich dich wieder rufen lassen.
2: Ha, Triumph, Triumph, Herr! Der erste Schritt wäre getan.
4: Ach, lass mich zu mir selbst kommen. Ich habe sie gesehen. Oh, Konstanze, Konstanze, was könnte ich für dich tun? Was für dich wagen?
2: Ach, gemach, gemach, bester Herr! Stimmen Sie den Ton ein bisschen herab.
4: Ach, Pedrillo, wenn du die Liebe kenntest.
2: Als wenn's mit unser einem gar nichts wäre. Ich habe so gut meine zärtlichen Stunden als andere Leute.
4: Oh, wenn es möglich wäre, Sie zu sprechen.
2: Wir wollen sehen, was zu tun ist. Kommen Sie nur mit mir in den Garten. Aber um alles in der Welt vorsichtig und fein. Denn hier ist alles Aug und Ohr.
5: Wohin?
2: Hinein.
5: Was will das Gesicht? Zurück mit dir! Zurück!
2: Ha, Gemach, Meister Grobian, Gemach! Er ist in des Bassa Diensten.
5: In des Henkers Diensten mag er sein. Er kommt mir nicht in den Palast.
2: Ereifre dich nicht so, Alter, es hilft dir doch nichts. Sieh, soeben werden wir hineinspazieren.
5: Ha! Das will ich sehen. Marsch, marsch, marsch, trollt euch fort. Sonst soll die Bastonade euch gleich zu Diensten stehen. Euch gleich zu Diensten stehen.
6: Ei, ei, ei, ei, ei, ei. Das wär ja

0: Ach, mein bestes Fräulein, noch immer so traurig.
1: Kannst du fragen? Keine Nachricht, keine Hoffnung. Und morgen?
0: Fassen Sie Mut, hoffen Sie. Wir kommen gewiss noch in unsere Heimat. Oh, dort sehe ich den Bassa.
2: Nun, Constanze, denkst du meinem Begehren nach? Der Tag ist bald verstrichen. Und morgen musst du mich lieben, oder?
1: Herr, ich werde stets so denken wie jetzt. Dich verehren, aber lieben, nie.
2: Und du zitterst nicht vor der Gewalt, die ich über dich habe.
1: Sterben ist alles, was ich zu erwarten habe.
2: Nein, nicht sterben, aber martern von allen Arten.

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0: Fatime, fasse dich. Sonderbar. Der Kalif behauptet, du seist gestorben und nicht Abu Hassan.
1: Ich läge statt seiner hier.
0: Ich werde meiner Gebieterin berichten, dass Abu Hassan tot ist. Dann hat sie ihre Wette gewonnen.
1: Welche Wette?
0: Der Kalif hat mit seiner Frau gewettet, wer von euch beiden nun eigentlich gestorben sei.
1: Mein armer Mann ist es.
0: Ach, arme Fatime. Doch jetzt muss ich schnell zu meiner Herrin.
2: Ist sie endlich fort?
1: Hoffentlich wird das alles kein böses Ende nehmen.

0: schreckliche Nacht.
1: Papageno, bist du noch bei mir?
2: Ja, freilich.
1: Wo denkst du, wo wir sind?
2: Ja, wenn es nicht so finster wäre, dann wollte ich dir schon sagen, wo wir sind. Aber so... Oh.
1: Du hast ja Angst, wie ich höre.
2: Hab keine Angst. Oh, weh. Ich glaube, ich bekomme ein kleines Fieber.
1: Pfui, Papageno, sei ein Mann.
2: Mann, Mann, Mann. Oh. Was ist das Ende?
3: Fremdlinge, was sucht ihr bei uns?
1: Freundschaft. Und Liebe.
3: Bist du bereit, sie mit deinem Leben zu erkämpfen?
1: Ja.
3: Du unterziehst dich jeder Prüfung?
1: Jeder.
3: Reiche mir deine Hand.
4: Papageno, willst du dir auch Weisheitsliebe erkämpfen?
2: Ach, kämpfen ist meine Sache nicht. Ich verlange auch im Grunde gar keine Weisheit. Ich bin so ein Naturmensch, der sich mit Schlaf, Speise und Trank begnügt. Und wenn es ja sein könnte, dass ich mir einmal ein schönes Weibchen fange.
4: Die wirst du nie erhalten.
3: Wenn du dich nicht unseren Prüfungen unterziehst.
2: Worin besteht diese Prüfung?
3: Dich allen unseren Gesetzen zu unterwerfen. Selbst den Tod nicht zu scheuen.
2: Ich bleibe ledig.
4: Aber wenn du dir ein schönes Mädchen erwerben könntest, das an Farbe und Kleidung dir ganz gleich wäre.
2: Mir ganz gleich. Mir ganz gleich? Ist die jung?
4: Jung und schön.
2: Und heißt?
4: Papageno.
2: Papageno. Oh, die möchte ich sehen.
4: Sehen kannst du sie.
2: Aber wenn ich sie gesehen habe, muss ich sterben?
3: Ja.
2: Ich bleibe ledig.
3: Sehen kannst du sie, aber kein Wort mit ihr sprechen.
4: Versprichst du das?
2: Ja.
4: Deine Hand, du sollst sie sehen.
3: Auch dir, Prinz, legen die Götter ein Stillschweigen auf. Du wirst Pamina sehen, sie aber nie sprechen dürfen. Dies ist der Anfang eurer Prüfungszeit.

0: Jüngling, dein standhaft männliches Betragen hat gesiegt. 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
1: Hey, was sehe ich, Freund? Steh auf!
2: Ich lieg in einer Ohnmacht.
1: Auf, sammle dich und sei ein Mann.
2: Mann, Mann, Mann, bei so einer ewigen Wanderschaft vermöchte einem die Liebe wohl auf immer vergehen.
3: Da finde ich ja die spröde Schöne. 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

0: Meine Mutter.
1: Mutter?
2: Wo ist der Jüngling, den ich dir sandte?
0: Ach, Mutter, er hat sich den Eingeweihten gewidmet.
2: Den Eingeweihten? Nun bist du mir auf ewig entrissen.
0: Warum?
2: Siehst du hier diesen Stahl? Er ist für Sarastro geschliffen. Du wirst ihn töten und den mächtigen Sonnenkreis mir überliefern.
0: Aber liebste Mutter...
2: Kein Wort!

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2: Quel giorno più non vi leggemmo avante. Ausgelesen für heute, Ser Matteo.
3: Mein Wort!
0: Seid ihr vom Himmel? Was stört ihr mich? Wer seid ihr?
2: Ernstlich, Ser Matteo? Indessen ihr den Dante in Musik setzet, rückt der Barbar vor die Tore. Bald ist er da und nimmt unsere Weiber. So ein Tudesca zieht ihm Handumdrehen seinen Spieß.
0: Ihr seid wohl selber einer.
2: Ich bin der Erzengel Gabriel und töte den Drachen.
3: Mörder!
2: Merkt ihr denn nicht? Ich markiere den Feind. Hoch die Bibel und nieder mit dem Papstgesindel. Her mit deinem schönen Dolche. Gebt acht, Ser Matteo, schon seh ich Germanias Stierhörner über eurem Haupte sich winden. Die Fahne des Glaubens flattert. Holla, die Schlüssel der Stadt. E cadi como corpo morte cade. Das endet den Gesang. Ich rat euch, geht ins Haus, verschanzt euch. Die Barbaren, hört ihr nicht? Trapp, trapp, tschum, tschum, trapp, trapp, tschum, tschum. Blut, Pest und Schändung. Seht, ich meine es gut.
3: Ihr seid der Teufel.
2: Geht, geht, ich schließe euch auf. Nein, keinen Widerstand. Ich kann auch streng sein. Hinein mit euch. Eroberung. Kriegsbeute. Einen Gefangenen. Wetter, wenn